Das war der Song Who Do You Trust von Muddy Waters. Hier eine kurze Zusammenfassung der ersten Features zum Thema, welche übrigens in der Mediathek auf bluestime.eu/mediathek nachgehört werden können. In den bisherigen Teilen skizzierte ich die Entwicklung von Chicago zur Metropole. Ich behandelte die Geschichte des Blues ab den Anfängen als populäre Musik der Afroamerikaner. Die Geschichte begann 1912, als die ersten Blues veröffentlicht wurden, ging über den Bluesboom der 1920er Jahre, den frühen Chicago Blues der 30er bis zur Entwicklung in den 1960ern. Ich berichtete von einigen der wichtigsten Musikerinnen jener Jahrzehnte, von Big Bill Brunsie über Memphis Minnie, Muddy Waters, Little Walter und Howlin' Wolf bis zur zweiten Generation der Chicago Blues Musikerinnen. Die gesamte Entwicklung des elektrischen Chicago Blues begann vor dem Hintergrund der großen Migration der schwarzen US-Amerikaner aus den rassistischen Südstaaten in die Industriestädte des Nordens. Dort wurde der Rassismus nicht so offen praktiziert und schwarze Menschen hofften auf die Chance auf ein besseres Leben. Allerdings war für die Afroamerikaner auch in den Industriestädten die Situation oft schwierig. Auch in Städten wie Chicago litt die schwarze Bevölkerung unter Rassismus, sozialen und kulturellen Nachteilen. Aber die erstarkende Bürgerrechtsbewegung und die Erkenntnis eines wachsenden Teils der weißen Bevölkerung über das verbrecherische Wesen des Rassismus führten nach und nach zu wichtigen Fortschritten der afroamerikanischen Emanzipationsbewegung. Zwischendurch noch einmal Muddy Waters mit dem Klassiker Rock Me.

Wir hörten von Muddy Waters Rock Me. 1978 war ein Jahr von dramatischen Ereignissen. Hier eine Auswahl. In der katholischen Kirche ereignete sich Unfassbares. Der nicht rückwärtsgewandte Johannes Paul I. wurde gegen den konservativen Kandidaten zum Papst gewählt. Völlig überraschend starb dieser jedoch nach nur 33 Tagen Pontifikat, noch im Alter von nur 65 Jahren. Die Obduktion des Leichnams wurde verweigert, sodass sich angesichts der inzwischen bekannten Ungeheuerlichkeiten in der katholischen Kirche bis heute die These hält, er sei von den Reaktionären ermordet worden. Der ehemalige NSDAP-Militärrichter und unfassbarerweise als Ministerpräsident von Baden-Württemberg amtierende Filbinger tritt, nachdem er mit dem Versuch, den Dramatiker Rolf Hochhuth mundtot zu machen, gescheitert war, endlich zurück. Nachdem die Proteste gegen das brutale Regime des sogenannten Schah von Persien stärker wurden, richteten dessen Schergen im September ein Massaker an. Sie schossen wahllos in eine protestierende Menge und ermordeten 68 Menschen. Im gleichen Monat wird in Südafrika Botha Ministerpräsident. Das von ihm verschärfte Apartheidsregime bekam dadurch endgültig faschistischen Charakter. Aber auch die Arbeiterbewegung kämpfte. In den USA kämpften Amerikas Kumpel im bis dato längsten Streik der Geschichte um einen Tarifvertrag. Im Blues ist das Jahr 1978 von der Fortsetzung der Zusammenarbeit von jungen weißen Musikern mit den alten Stars des Chicago Blues und der vermutlich wirksamsten Publicity für den Blues überhaupt und Chicago Blues-Musiker insbesondere geprägt. In diesem Feature hören wir dies anhand von Songs aus drei Alben. Vom ersten Album habe ich euch bereits zwei Songs gespielt. Es handelt sich um das von Johnny Winter produzierte Muddy Waters Album I'm Ready aus dem Jahr 1978. Bevor ich etwas dazu erzähle, hören wir die tolle Version des Titelsongs vom Album I'm Ready, gefolgt von 33 Years, einem typischen Muddy Waters Slow Blues.

Danke. Johnny Winter gelang es mit diesem Album wieder, Muddy Waters kraftvoll und erfolgreich zu präsentieren. Das wieder beim Blue Sky Label erschienene Album schaffte es in den Billboard 200 auf Rang 157. Zudem erhielt Muddy für diese Scheibe noch im gleichen Jahr einen Grammy. Hier sind noch zwei weitere Titel vom Album. Die beiden großen Klassiker I'm Your Hoochie Coochie Man und That's Alright.

Wir hörten I'm Your Hoochie Coochie Man and that's alright. Auch auf diesem Album hören wir neben Muddy Waters und Johnny Winter wieder ein regelrechtes Who's Who des Chicago Blues. Jimmy Rogers, Gitarre und auf That's Alright auch Gesang, Pinto Perkins am Klavier, Big Walter Horton und Jerry Port Neu Mundharmonika, Willie Big Eye Smith an den Drums und Bob Margolin Gitarre und Bass. Ich hatte ja am Anfang der Sendung behauptet, dass 1978 die vermutlich wirksamste Publicity für den Blues überhaupt und Chicago Blues Musiker insbesondere begonnen habe. Aus dieser Serie von Produktionen kommt der nächste Song, ein Cover des Nummer 1 Hits von Willie Maben I Don't Know aus dem Jahr 1952. Die Band sage ich nicht an, ich vermute, ihr erkennt sie.

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1: 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Das war I Don't Know von den Blues Brothers. Im Jahr 1978 veröffentlichten sie bei Atlantic Records ihr Live-Album Briefcase Full of Blues mit einer Menge Chicago Blues, darunter der gehörte Titel. Das Album erreichte in den Billboard 200 nicht nur Rang 1, sondern auch viele Menschen, welche mit Blues sonst nichts am Hut hatten. Ich wage die These, dass dieses Album wesentlich zu dem Ende der 1970er begonnenen Bluesboom beitrug. Auf dem Album hören wir natürlich die beiden Blues Brothers, daneben aber viele weitere hervorragende Musiker, darunter den Chicago Blues Allstar Mad Guitar Murphy. Wie ihr schon ahnt, könnte das Thema Blues Brothers in weiteren Sendungen noch einmal eine Rolle spielen. Ein Beispiel für ein tolles Album einer Musikerin der jüngeren Chicago Blues Generation ist das ebenfalls 1978 erschienene The Earth Shaker von Coco Taylor. Daraus spiele ich euch den Opening Song, die kraftvolle Version von Let the Good Times Roll, gefolgt von Walking the Back Streets.

Wir hörten Coco Taylor mit Let the Good Times Rule und Walking the Back Streets. Auf dem bei Alligator Records erschienenen Album sind neben Coco unter anderem auch Pinto Perkins an den Keyboards und Sammy Lawhorn an der Gitarre zu hören. Hier sind noch zwei Titel vom Album. Hey Bartender und Cut You Loose.

Das waren von Coco Taylor, Hey Bartender und Cut You Loose. Zum Abschluss spiele ich euch noch mehr von Coco Taylor. Aber vorher verabschiede ich mich von euch. Vielen Dank fürs Einschalten von Blues Time und hoffentlich bis zur nächsten Sendung. Und nicht vergessen, es gibt Blues Time jede Woche. Jeweils einmal im Monat das Feature und die Charts und in den Wochen dazwischen die Specials. Wer die Sendungen nachhören möchte, findet diese auf der Seite bluestime.eu/mediathek. Eine gute Zeit wünscht euch, euer Norbert Egger. Zum Abschluss jetzt Coco Taylor mit You Can Have My Husband und Please Don't Dog Me.

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Das war doch mal eine richtig klasse musikalische Liebeserklärung hier. Und die nächste Interpretin, ja, die ist im Bereich R&B, Amerikaner und so weiter zu Hause. Ja, und da ist der Weg zum Blues ja nicht weit, Nancy Wright nämlich. Und die erzählt euch mal was über Garantien, Warranty.

Der Titel hat auch richtig schön gezeigt, wie eng Blues und Jazz eigentlich beieinander liegen. Und es war mal ein Titel mit Bläsern, die kommen im Blues ja nicht ganz so oft vor. Die nächste Interpretin, die gehört zu den ganz, ganz Großen der New Yorker Blues-Szene, ist schon richtig lange unterwegs und auch Grammy-nominated, wie es so schön heißt, also für diverse Grammys vorgeschlagen worden, Christine Santelli nämlich, und wir hören von ihr einen Titel über ein Tierchen. Ja, das findet man draußen. Immer mal wieder flattert es durch die Blumen. Ein Schmetterling, Butterfly.

Er begann bereits im Alter von 5 Jahren mit dem Gitarrenspiel und so war es dann auch kein Wunder, dass er als Teenager bereits in seiner Heimat St. Louis in Missouri ein Star war. Und er ist immer noch ein richtig genialer Gitarrist, Bluesmusiker Mike Cito. Ich habe aufgelegt für euch von ihm das First Class Live.

Wir machen halt in einem Land, das man vermutlich nicht an erster Stelle nennen würde, wenn man nach Ländern gefragt würde, in denen es richtig guten Blues gibt, weil man es einfach nicht, wie man so schön sagt, auf dem Schirm hat. Italien nämlich. Es geht nach Verona, da kommt er her. Capmo nennt er sich mit bürgerlichem Namen, heißt er Roberto Morbioli. Ja, aus Verona, wie gesagt, und auch er schon mit diversen Auszeichnungen versehen. Völlig zu Recht, hört selbst, hier ist Rob Mo für euch mit Me and My Old Car.

Rapmo mit einem Titel über sein Auto. Ja, Autos, das ist ja so gerade im Blues wirklich ein Thema. Da gibt es richtig viele Titel über Autos, glaubt man gar nicht. Aber ja, so ein schickes Auto ist ja auch was, worüber man mal einen Titel schreiben kann. Hot and Nasty für euch jetzt gleich mit Back on Track, also wieder in der Spur sozusagen. Eine deutsche Bluesrock-Formation übrigens, die schon 1989 gegründet wurde, damals vom Gitarristen Malte Triebsch. Ja, so viel dazu und hier sind sie auch schon für euch, Hot and Nasty mit Back on Track.

Es geht zurück über den großen Teich nach Texas. Und die Formation, die wir gleich hören werden, das sind die Texas Horns. Die wurden 1997 gegründet und zwar von Mark genannt Cass Kazaronov. Und er ist Saxophonist, ja, und kommt aus Texas. Und so hat sich das mit dem Bandnamen auch ergeben. Wir hören die Texas Horns jetzt mit Sing, Sing, Sing. Ja, einmal singen mit den Texas Horns.

Ihr hört die Blues-Maus hier auf Radio Regentrode und gleich eine Künstlerin, die bereits mit 5 Jahren auf der Bühne stand, aufgewachsen mit den Scheiben von Aretha Franklin, Etta James und anderen. Ja, da ist kein Wunder, dass man dann selber bei so guter Musik dann auch gleich mal in die Musik einsteigt. Casey Hensley nämlich, und sie hören wir jetzt gleich mal mit einem Titel, den ich rausgesucht habe, der mir persönlich besonders gut gefällt. Und ja, eben war es Sing, Sing, Sing und jetzt ist es Hot, Hot, Hot.

Live-Aufnahme hier. Ja, und bevor wir jetzt gleich mit einer Künstlerin aus Hamburg weitermachen, der kleine Hinweis an alle, die wissen möchten, was wir hier auf Radio Regentrude außer den Blues Notes noch so im Angebot haben. 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Hören könnt ihr jetzt gleich eine Künstlerin aus Hamburg, nämlich Jessie Martens mit Band. Ja, und die erzählt euch mal von sich etwas, nämlich By Your Side, an deiner Seite.

Die nächste Musikerin, wie so viele aus dem Bereich Blues, präsentiert nicht nur Blues, sondern auch Soul, R&B bis hin zu Gospel. Mit ihrer Band, den Flytones, gemeinsam Robin McAllen nämlich. Und wir hören von ihr Please Don't Let Me Be Misunderstood.

Das Original dazu ist übrigens auch schon richtig alt, stammt nämlich aus dem Jahr 1964, damals zuerst aufgeführt von Nina Simone. Aber es gibt natürlich auch sehr, sehr bekannte Coverversionen, unter anderem 1965 von den Animals und 77 dann Santa Esmeralda. Und die von Santa Esmeralda, die haben sich mehrere Wochen in den deutschen Hitparaden halten können. Ja, so kann es gehen. Und die guten alten Titel, die werden natürlich immer wieder gerne neu aufgegriffen. Alice Bailey, ich glaube, zu ihr muss ich gar nicht viel sagen. Believed in You heißt der Song und der kommt jetzt.

damit sind wir auch schon am Ende der Sendung angekommen. Ja, eine Stunde, die geht ja auch immer wie im Fluge vorbei. Einen Titel habe ich jetzt aber noch für euch, nämlich Danny Wild mit Refugee. Und ich sage ganz, ganz herzlich Dankeschön fürs Lauschen. Ich hoffe, die Sendung hat euch gefallen. Und am besten dranbleiben, denn die nächste Sendung kommt natürlich direkt im Anschluss. Ich werde auch noch auf jeden Fall weiter lauschen. Und jetzt für euch hier gleich noch Danny Wild. Und das waren für heute die Blues Notes auf Radio Regentrude. Die nächste Ausgabe kommt in Kürze. Schaut einfach auf unseren Sendeplan.

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0: Ja, moin und hallo zusammen. Wir begrüßen euch ganz herzlich zu einer neuen Ausgabe unserer Feelgood Party und wünschen viel Spaß in der nächsten Stunde.
1: Ja, ich sag auch nochmal Hallo und wie immer haben wir hier Mega-Songs für euch rausgesucht. Und ja, wir hoffen, ihr habt viel Spaß und danke fürs Einschalten. Womit starten wir, oder?
0: Heute legen wir los mit Dead or Alive und Brand New Lover.
1: Viel Spaß!

0: Lange nicht gehört. Das waren The Twins mit dem Song The Desert Place.
1: Ja, und jetzt haben wir passend zur Jahreszeit einen Song von, aber für euch, Summer Night City.

0: Ja, mega. Gloria Estefan and the Miami Sound Machine. The rhythm is gonna get ya.
1: Ja, aber der nächste Song ist auch mega, Erasure mit Chorus.

0: Ja, das waren die Bee Gees, I should be dancing.
1: Ja, und das, ja, ich darf jetzt mal so stehen. Wir hatten gerade ein bisschen Spaß.
0: Ja.
1: Erst, als wenn einer mit dem Fuß vorm Tischbein gelaufen
0: Nein.
1: wäre. So, jetzt kommen wir zur Stimme von Frankie Goes to Hollywood. Hier ist Holly Johnson mit Love Train.

Ja, ihr hört die Feelgood Party mit Ines und Holger hier bei Radio Regentrude. Und weiter geht's jetzt mit Baker Matt und Baby.

0: Da kann man da schön bei runterkommen und so eine Feel-Good-Feeling haben mit Gwen McRae, Keep the Fire Burning.
1: Ja, und wir halten die Flamme am Laufen. Hier ist Dolly Parton mit Baby I'm Burning.

0: Das waren Black Ground, Lisa und Paul Plassens mit Take Me to Funky Town.
1: Ja, aber ich habe jetzt auch einen guten Song von Duke Lake, Do You?

0: Ja, das war doch mal ein klasse Song. Und das war's auch schon fast wieder von uns für heute. Wir bedanken uns fürs Zuhören und wir hoffen natürlich, ihr hattet wieder ein bisschen Spaß und seid beim nächsten Mal wieder mit dabei.
1: Ja, ich sage danke fürs Zuhören und schaltet nächstes Mal hier wieder ein bei Radio Regentrude.
0: Ja, und auf jeden Fall dranbleiben. Die nächste Sendung ist schon am Start. Und wie gesagt, wenn ihr das Live-Symbol seht, kommt ruhig mal in den Chat hinein. Unser letzter Song kommt heute von Billy Paul, heißt Only the Strong Survive. Und wir sagen Ciao.
1: Ciao.

Hallo liebe Chorfreunde und Chormusikbegeisterte, ich möchte Sie heute am 30. August 2026 zu unserer 647. Ausgabe von dem Takt das Chormagazin herzlich begrüßen und einladen zuzuhören. Eine Stunde Chormusik auf Radio Regentrude, Radio Schwung in Ungarn, Radio Hall of Music 1 aus Bremen und auch in unserem eigenen Internetradio im Takt das Chorradio. Natürlich außerdem auch ein herzliches Willkommen wie immer den Hörerinnen und Hörern des Klinikfunks Karlsruhe am Städtischen Klinikum in Karlsruhe. Begonnen haben wir klassisch mit dem Frauenkammerchor Exempel unter Leitung von Christoph Hassler mit Kein schöner Land im Satz von Wolfram Buchenberg. Von Christoph Hassler wurde Exempel im Jahre 1994 auch gegründet und die Mitglieder des Chores entstammen größtenteils dem Südwestpfälzer Kinderchor Münchweiler an der Rottalb. Nun gibt's Chormusik aus den Anfangsjahren des Quartettvereins 12 Räuber Hünsburn bei ihrem Takt zu hören. Freuen Sie sich auf Letzte Rose in einer Bearbeitung von Gerhard Wind. Solist ist hier der unvergessene Josef Quast. Weiter geht's dann mit dem von Toni Ortelli stammenden La Montanara in einer Bearbeitung von Luigi Picarelli. Und abschließend gibt's noch die Post im Walde von Heinrich Schäffer und in einer Bearbeitung von O.F. Gruppe zu hören. Die Trompete bläst der Trompeter mit der Teufelszunge Walter Scholz. Und dies alles mit den 12 Räubern aus Hünsborn unter der Leitung von Kunibert Koch.

Jetzt wird's klassisch mit dem Jugendkonzertchor der Chorakademie Dortmund unter Leitung von Felix Heidmann. Und wir hören Lobe den Herrn meine Seele, Opus 103 von Heinrich von Herzogenberg. Mina Hermer, geboren 1864 in Körfelkühla und verstorben 1941 in Tartu, war eine estnische Komponistin, Chorleiterin und Organistin. Von ihr hören wir O Herr, bleibe bei uns mit dem Jugendchor Hochtaunus unter Leitung von Tristan Meister. Rudolf Mauersberger, geboren am 29. Januar 1889 in Mauersberg und verstorben am 22. Februar 1971 in Dresden, war ein deutscher Chorleiter, unter anderem Kreuzkantor und Komponist. Nach dem Psalm 39 hören wir aus seiner Feder »Herr, lehre doch mich« mit dem Ensemble Vocabella Limburg, das ebenfalls unter der Leitung von Tristan Meister steht. Abschließend hören wir noch eine Komposition mit dem 1986 in Mainz geborenen Pascal Martinet. Martinet erhielt ab seinem 6. Lebensjahr Klavierunterricht. Es folgte Unterricht in Violine, Orgel und Gesang. 2005 begann er sein Lehramtsstudium an der Johannes-Gutenberg-Universität in Mainz mit den Fächern Musik und Mathematik. In den Klavierstunden bei Professor Oskar Fedre vertiefte er seine pianistischen Fähigkeiten so weit, dass er 2007 den ersten Preis beim Förderwettbewerb des Freundeskreises der Hochschule für Musik Mainz erhielt und 2008 ein paralleles Studium zum Diplom-Musiklehrer Klavier aufnahm. Beide Studiengänge schloss er 2011 erfolgreich ab, 2013 folgte das zweite Staatsexamen. Pascal Martinet lebt heute in Mainz, betreut zurzeit klassische und moderne Chöre, leitet regelmäßig Chorworkshops und arbeitet als Gymnasiallehrer für Musik und Mathematik in Hessen. Aus seiner Feder hören wir O Beata Virgo Maria. Es singt der junge Kammerchor Düsseldorf unter Leitung von Matthias Staudt.

Singen ist der kürzeste Weg zwischen Menschen, in jeder Sprache, in jeder Kultur. Im Zusammenhang der Stimmen entsteht etwas, das keiner allein hätte erzeugen können. Momente von Zugehörigkeit in Harmonie. Genau diese Momente sucht der in Bremen lebende Komponist und Flötist Helge Burggrabe. Seit über einem Jahrzehnt komponiert er Gesänge, die nicht nur gehört, sondern geteilt, mitgesungen und weitergegeben werden. Am 18. September 2026 erscheint Hagios III, Friedensgesänge bei Berlin Classics. Mit 17 neuen Friedensgesängen erweitert das dritte Album der Hagios-Reihe, die inzwischen ein Eigenleben entwickelt hat, das weit über die Musik selbst hinausgeht. Das Wort Hagios entstammt dem Altgriechischen und meint das Heilige, jenes nicht Nennbare, auf das alle Religionen letztlich ausgerichtet sind. Seit 2015 komponiert Burggrabe unter diesem Titel ein wachsendes Repertoire an Gesängen. Die Lieder sind ein- bis vierstimmig mit bewusst einfachen Melodien so konzipiert, dass sie von möglichst vielen Menschen gesungen werden können. Sie knüpfen an klösterliche Gesangstraditionen an, an Gregorianik, orthodoxe Liturgie, an die Gemeinschaft der Taizé-Bewegung, ohne sich in historisierender Gelehrsamkeit zu verlieren. Der nun erscheinende dritte Teil der Hagios-Reihe weitet das klangliche Spektrum aus. Das Hamburger Vokalensemble Elb Kando und der Schweizer Pianist, Organist und Akkordeonist Christoph Fankhäuser, beide von Beginn an Teil des Projekts, bilden weiterhin den künstlerischen Kern. Neu hinzugekommen sind Markus Stockhausen am Flügelhorn, der Perkussionist Stefan Krause sowie ein Streichquartett des Philharmonischen Staatsorchesters Hamburg mit Konzertmeister Konradin Seitzer. Heute habe ich Ihnen nun aus der neuen CD, die am 18. September diesen Jahres erscheint, die Titel Shalom, Talita Kum und Amen ausgesucht. Natürlich sind alle Titel auch in unserem laufenden Programm bei Singet dem Herrn ein Lied und auch Chormusik nonstop immer mal wieder zu hören.

Nun gibt's noch moderne Chormusik. Kannibale Vokale aus dem Westerwald hören wir mit Da Du Ran Ran im Arrangement von Stefan Kronewald. Einen Song im Doo-Wop-Style aus den 60ern gibt's danach noch mit Mixed Generations im Gesangverein Eintracht Aurich e.V. Das von Dayen bekannte Run Around Zoo. Hiernach gibt's dann einen Song von Solomon Linda, The Lion Sleeps Tonight, mit dem A Cappella Ensemble Cordon Bleu aus Horbach im Westerwald unter Leitung von Volker Diehl.

Ja, schon wieder sind wir am Ende unserer Sendung angelangt. Gerne gebe ich Ihnen noch, bevor ich mich gleich verabschiede, wie immer unsere Sendezeiten durch, die da wären sonntags von 18 bis 19 Uhr und donnerstags von 19 bis 20 Uhr auf Radio Regentrude, sonntags von 10 bis 11 Uhr, dienstags und freitags von 9 bis 10 Uhr auf Radio Schwung aus Ungarn vom schönen Plattensee, freitags von 14 bis 15 Uhr auf Radio Hall of Music 1 aus Bremen. Außerdem auch mittwochs von 15 bis 16 Uhr der Klinik von Karlsruhe am Städtischen Klinikum in Karlsruhe. Und natürlich auch auf unserem eigenen Im Takt das Chorradio. Die aktuelle Im Takt Sendung gibt's im Takt Radio sonntags von 11 bis 12 und auch an jedem der Wochentage zu unterschiedlichen Zeiten mal zu hören. Die aktuelle Playlist der Lieder und auch unser Voting. Ihnen steht eine Stimme pro Teilnehmer und auch pro Browser zur Verfügung. Das heißt, Sie können schon mehr als einmal nur voten, wenn Sie mehrere Browser benutzen oder über PC und Smartphone voten. All dies finden Sie auf unserer Homepage von Im Takt, die da lautet www.imtakt-chorradio.de. 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Auf der Hauptseite öffnet sich hierfür nach einigen Sekunden eine Box oder aber Sie nehmen das Anmeldeformular auf der Seite Aktuelle Playlist. Als Abschiedslied gibt's jetzt noch das Lalelu mit Mixed Generations zu hören. Ich hoffe, Ihnen hat Im Takt wieder gefallen und wünsche Ihnen eine gute Woche und all denen, die leider erkrankt sind, eine gute und ganz schnelle Besserung und natürlich auch schnelle Genesung. Passen Sie alle bitte besonders gut auf sich auf, denn ich würde mich sehr freuen, wenn wir uns das nächste Mal wieder hören, wenn es heißt Im Takt das Chormagazin. Ihr Jürgen Bruch.

Ja, hallo und herzlich willkommen. Hier ist wieder die neue Ausgabe der Radiothek hier auf Radio Regentrude. Ja, musikalisch durchstreifen wir mal wieder die Jahrzehnte 70er, 80er und 90er dabei heute. Und ich kann nur eins vorweg sagen, ja, alles bekannte Titel, alles bekannte Gruppen, die man auch schon öfter gehört hat und ja, auch immer wieder mal gerne hört. Ja, dann legen wir gleich los. Ich wünsche euch viel Spaß beim Zuhören und am Mikrofon für euch der Thorsten. Hallo!

0: Hausprojekt war das, das FPI Project, Rich in Paradise, aus dem Jahre 1989. Ja, die Musiker dieser Band haben da ihren eigenen Sound entwickelt, der aus voluminösen Klaviersamples, zurückhaltendem Gesang und echt tanzbaren Beats bestand. Und nach diesem Muster strickten sie all ihre Lieder, die weltweite Diskotheken und auch Charthits wurden. Rich in Paradise, Going Back to My Roots, stieg immerhin 1990 in die Top 10 in Deutschland, Österreich, Schweiz und Großbritannien auf. Ja, und der erste Titel heute in der Radiothek, auch ein alter, bekannter Titel aus dem Jahre 1989, Black Box, Right on Time, auch eine italienische Gruppe, die tatsächlich diesen Titel geschrieben und hat und auch weltweit Erfolg hatte, auf Platz 28 der britischen Singlecharts. Und dann gab es noch eine Importversion, die 5 Wochen lang Platz 1 war. Und der Gesang stammt übrigens von der Dame, die hieß Heather Small. Und die hat dann später auch bei M People mitgesungen. Ja, beim nächsten Titel auch kein Unbekannter. Ein Instrumentaltitel mehr oder weniger aus dem Jahr 1988. Platz 1 der britischen Singlecharts, dort 2 Wochen lang gehalten. Und in diesem Song wird ausgiebig gesampled, sprich zusammengeschnitten aus zahlreichen Werken, von wegen auch unter anderem von Rolls Royce, It's Love You're After und TZ's I Got Hots For You. Und die Zeile Drop That Ghetto Blaster stammt prominent aus Karen Finleys Song Tales of Taboo. Dann hören wir doch mal rein, hier sind S-Express mit Theme from S-Express.
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Ja, da war er noch ganz klein und stand trotzdem schon im Vordergrund bei den Jackson 5 oder auch später die Jacksons ab 1976. Und dieser Titel I Want You Back aus dem Jahre 1969, wo bemerkt, gleich der erste Hit mit insgesamt 2 Millionen verkauften Platten und gleich Platz 1 der US Billboard Charts. Und auch die folgenden Songs ABC The Love, You Save und I'll Be There, alle gleich Platz 1 in Amerika. Ja, und davor auch ein Klassiker, 1979 war das dann. Das waren die Whispers, And the Beat Goes On. Und der einzige Hit der Whispers in Deutschland und der erste Hit für die Gruppe in Großbritannien. Ihr hört die Radiothek hier auf Radio Regentode. Bei der nächsten Gruppe wechseln wir so ein bisschen die Musikrichtung, aber bleiben auch in Jahre zurück, nämlich ins Jahr 1972 springen wir da. Der Titel kann man frei übersetzen, auch mit dir in der Mitte stecken geblieben. Ja, er wurde von den Bandmitgliedern Joe Egan, Jerry Rafferty, man höre und staune, geschrieben. Und das Lied handelt von einem Mann, der neben einem Mädchen sitzt, in das er verliebt ist. Er hätte eine Chance bei ihr, aber er ist halt zu nervös, um sie zu nutzen. Na gut, hören wir mal rein. Steeler's Wheel, Stuck in the Middle with You.

1976, huch, da war ein kleiner Fehler hier. Also 1976, The Boys Are Back in Town, Thin Lizzy aus dem Jahre 1976, wie gesagt, als erste Single des Albums Jailbreak veröffentlicht und als bester Song von den Rolling Stone, dieser Zeitschrift, gewählt und belegte Platz 272 auf der Liste der 500 größten Songs aller Zeiten. Ja, auch der nächste Song, etwas ungewöhnlich und ja, man kennt ihn trotzdem. Es geht um die Gruppe Squeeze, der Titel Cool for Cats 1979, handelt von einer Jugendzeit der Bandmitglieder und das Bandmitglied Glenn Tilbrook erinnerte sich dabei, ursprünglich sagte er, ging es um unseren damaligen Freundeskreis, darum nämlich jung zu sein und wir waren fast völlig in unserer eigenen kleinen Welt gefangen. Ich erinnere mich, wie ich Chris diese Zeiten zum ersten Mal singen hörte und dachte, er hat genau das auf den Punkt gebracht, worum es in unserem Leben heute geht. Es ist schön, darauf zurückzublicken und zu sehen, wie wir als Jugendliche waren. Na gut, hören wir mal rein. Hier Squeeze, Cool for Cats, 1979.

Jawohl, Chick Everybody Dance 1977 in den britischen Singlecharts erreichte der Song im Mai 1978 Platz 9 und hielt sich dort Wahnsinn 9 Wochen in den Top 40. Ja, und davor Spagna aus dem Jahr 1987, Call Me, auch weltweit ein Hit und erreichte Platz 1 in Spanien und die Top 10 in 14 weiteren Ländern. Ja, der nächste Titel, die nächste Interpretin ist auch keine Unbekannte. Es geht um Evelyn Champagne King. Ihren Titel, den wir gleich hören, Love Come Down, der erreichte in den USA Platz 1 der Billboard Black Singles und der Hot Dance Disco Charts und Platz 17 bei den Billboard Hot 100. Dann hören wir doch mal rein. Hier ist Evelyn Champagne King, Love Come Down, 1982.

Ja, und das war's dann auch schon wieder. Das war die Radiothek hier auf Radio Regentrude. Ich bedanke mich recht herzlich bei euch fürs Zuhören. Wir hören uns demnächst schon bald wieder und bis dahin wünsche ich euch allen eine gute Zeit und bis zum nächsten Mal sagt Tschüss, der Thorsten.

Ja, herzlich willkommen zu einer neuen Ausgabe von Hexes Wundertüte. Und begrüßt habe ich euch mit Ika Nayo, mit Bird, ja. Und nun habe ich für euch aus dem Album Über uns, warte mal, Die Wolken über uns von Penelfili, halbe Songs.

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1: Ja, manchmal muss man sich an so Dinge fragen, gibt es diese Zeit noch? Ja, und jetzt habe ich für euch, aus dem Album, ich wäre so gern schon in der Nähe von woanders, von Insilna Atem.

Ja, und was habe ich für euch jetzt? Ja, ihr habt die letzten 2 Stunden die Urmeline verpasst, ja. Die war, hat echt eine tolle Sendung zusammengestellt gehabt. Und nun habe ich für euch aus dem Album Tenders von Marc Belcher Follow.

Ja, so, und jetzt zum nächsten Album. Da muss ich allerdings euch mal eine kleine Geschichte zu erzählen. Und zwar heißt das Album Pinke Plüschjacke. Und ob ihr es glaubt oder nicht, ich hatte tatsächlich so ein Ding mal, so eine richtig ätzende pinke Plüschjacke war damals in den 80ern. Todschick. Ja, also musste ich unbedingt jetzt aus diesem Album Pinke Plüschjacke von Ella, ein kleines bisschen Glück, musste ich doch unbedingt spielen. Also jetzt ein kleines bisschen Glück von Ella aus Pinke Plüschjacke.

Ja, und jetzt habe ich Taya für euch aus die, und ich spiele den Titelalbum und zwar Fashion Nori.

So, ich hoffe, ich habe euch jetzt alle wieder wachgekriegt und ihr seid alle wieder aufmerksam und könnt mir weiter zuhören. Und zwar habe ich jetzt für euch All aus dem Album und All Orcans von Ines Lynn, Underwater.

Ach, manchmal muss man es einfach ausspielen lassen. So, und nun habe ich für euch Willkommen to the Furie aus dem Album von Dr. Montreal. My love is your love. Ja, ich hab euch auch alle ganz doll lieb.

da war der Song zu Ende. Und nun habe ich für euch aus dem Album Echo in Pink von Peter Julia Quantini.

Und jetzt kommt noch einmal aus dem Album Dope von Docs und Dick Ditzy, Snake Dope.

Ja, ihr Lieben, auch meine Hexes-Wundertüte geht jetzt so langsam zu Ende und ich habe noch einen letzten Song für euch. Ich sag ciao, ciao, bye, bye und hoffe, euch hat die Sendung gefallen und ihr hört lauscht beim nächsten Mal wieder rein. Und jetzt habe ich für euch noch aus Pinke Plüschler, Pinke Plüschjacke von Ella für euch Herz ausgesucht.

Billy Idol aus seinem Album Dream Into It, das in diesem Jahr erschienen ist. Und damit herzlich willkommen hier auf Radio Regentode zur heutigen Ausgabe unseres Rockophon, die letzte Ausgabe für 2025. Aber natürlich geht die Show 2026 weiter. Da feiern wir dann übrigens 16 Jahre Radio Regentrude, aber das nur am Rande. Ja, das heutige Rockophon, das steht ganz im Zeichen von Scheiben, die in diesem zu Ende gehenden Jahr erschienen sind. Und das sind richtig viele. Deswegen ist das auch heute nur eine ganz, ganz kleine Auswahl dessen, was hier so erschienen ist. Und an dieser Stelle natürlich ein ganz, ganz herzliches Dankeschön an unsere Bemusterungspartner aus aller Welt, die immer wieder mit toller Musik an uns denken, ohne die ein so buntes und abwechslungsreiches Programm wie das unsere gar nicht möglich wäre. Also an dieser Stelle einfach nochmal ganz, ganz vielen lieben Dank hier vom gesamten Team für die wundervollen Scheiben. Es geht weiter für euch jetzt mit den Bone Shakers, den Knochenschüttlern. Here I Am heißt der Titel und das Album, auf dem ihr den findet. Das ist eine Live-Scheibe, Live to Be This.

Die Bong Shakers gerade gehört. Ja, und die sind ja auch sehr interessant, wie ich finde. Eine richtig gewaltige Stimme hier zu hören, nämlich die von Jenny Langer. Ja, und an ihrer Seite Gitarrist Randy Jacobs. Die beiden ergeben gemeinsam die Bone Shakers, die wir gerade hier gehört haben. Und in dieser Sendung, ja, da habe ich natürlich, wie gerade gehört, ein bisschen Bluesrock auch immer mal wieder dabei. Es gibt aber auch Classic Rock, Hard Rock, Melodic Rock, ja, und einiges anderes noch so dazwischen. Also Poprock natürlich auch für alle, die eher so die ganz sanften Rocklänge bevorzugen. Es sollte also für fast jeden hier was dabei sein. Big Thief, die nächste Formation, die wir gleich hören werden, mit All Night, All Day.

Double Infinity heißt übrigens die Scheibe, auf der ihr diesen Titel, den ihr gerade gehört habt, finden könnt. Ja, Kopf der Band ist übrigens Sängerin Adrienne Lenker aus Minneapolis und sie hat als Teenagerin bereits erste Erfahrungen auf der Bühne gesammelt, ja. Und 2014 hat sie dann mit dem Texaner Buck Meek gemeinsam die Band gegründet, die ihr gerade gehört habt. Dabei war damals auch noch Bassist Max Oldencheck und Schlagzeuger Jason Berger. Das ergibt dann Big Thief. Ja, eine tolle Formation, wie ich finde, mit sehr abwechslungsreicher Musik. Und wir haben sie ja gerade mit dem aktuellen Album gehört, aber ihr Durchbruch, der ist schon etliche Jahre zurück, 2019 damals mit dem Album UFOF, also U.F.O.F., das damals von der Indie

Rockband Big Thief rausgebracht wurde. Ja, weiter geht es jetzt hier mit Barnabas Sky, auch die keine Unbekannten, Over the Horizon.

Ja, die sind eine relativ junge Band, Barnabas Sky, kommen aus Kaiserslautern 2021, gegründet vom Multiinstrumentalisten, Songschreiber und Gitarristen Markus Pfeffer. Und der ist auch kein Unbekannter, unter anderem bei Lazarus Dream zu finden, bei Winterland und war auch bei Scarlett. Also hier auch wieder was richtig Hochkarätiges am Start. Over the Horizon heißt die Scheibe und wir haben gerade gehört den Titelsong daraus. Ja, Lazarus, ach was, nicht Lazarus Dream, das ist ja sein anderes Projekt. Barnabas Sky wandert. Und mit Aviva geht es jetzt hier direkt im Anschluss weiter für euch mit Would I Lie? Würde ich lügen? Ja, das weiß ich nicht, aber vielleicht erfahren wir das gleich.

Aviva kommt übrigens aus Sydney, Australien. Jetzt machen wir aber wieder einen Sprung über den großen Teich nach Kentucky. Da kommt nämlich Bonnie, genannt Prince Billy, her. Aus Kentucky in den Vereinigten Staaten. Ja, und dahinter verbirgt sich der Musiker, Songwriter und Schauspieler Will Oldham. Wir hören Billy Prince jetzt mit einem Titel aus einem Album, das, ja, ihr habt es wahrscheinlich schon erraten, in diesem Jahr erschienen ist. The Purple Bird heißt die Scheibe und wir hören daraus jetzt Our Home.

Da bleibt der Fuß nicht stillstehen hier bei diesem Titel von Bonnie, genannt Prince Billy. Der nächste Interpret hat ein Album rausgebracht, das heißt Pinball. Es geht also eine Runde Flippern hier mit Lady Belladonna aus dem Album Pinball von, genau, Brian Posero. Der kommt nämlich aus Großbritannien.

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Der Sendeplan, der verrät euch dann, wann welche Sendung hier bei uns zu hören ist. Ja, und wenn ihr euch nicht ganz so sicher seid, in welcher Sendung ihr eure Lieblingsmusik hören könnt, dann empfehle ich euch mal einen Blick auf unseren Showfinder. Da sind verschiedene Genres alphabetisch aufgelistet. Ja, und ihr könnt dann immer schauen, welche Sendung genau diese Musik beinhaltet. Der nächste Titel, der kommt von einem, ja, der ist auch gar kein Unbekannter, nämlich Bruce Thorpe. Und der, wer sich da ein bisschen auskennt, der weiß, dass er das Mastermind hinter den Ananas-Dieben, nämlich Pineapple Thief ist. Und er hat natürlich auch solo einiges drauf. Könnt ihr euch gleich selbst mal ein Ohr machen. Wir hören ihn mit den Familiar Patterns aus seinem Album. Ja, das heißt, wie er selber, nämlich Bruce Thorpe.

Mal ein ruhigeres, verträumteres Stück, aber bleibt nicht so ruhig, keine Sorge. Wir machen einen kleinen Abstecher nach Aschaffenburg. Da kommen nämlich Bobbin Bee her. Die gibt es schon einige Zeit, nämlich seit 1985 bereits. Und die Wurzeln ihrer Musik, die liegen in Rock'n'Roll und Rockabilly der 50er Jahre. Aber sie peppen das natürlich zeitgemäß auf mit verschiedenen anderen Stilrichtungen. Bobbin Bee für euch jetzt mit diesem schönen Titel Thousand Times, nämlich aus ihrem aktuellen Album, natürlich klar auch in diesem Jahr erschienen, Solid as a Rock.

erglüht der Tanzschuh hier bei Bobbin B. Wir hüpfen über den großen Teich zurück. Es geht zu Brent Cobb und von ihm aufgelegt jetzt Even If It's Broke aus seinem aktuellen Album Brent Cobb.

Im Mai diesen Jahres war Bruce Springsteen in Manchester mit einem Live-Konzert und dazu gibt es natürlich ein richtig schickes Album. Land of Hope and Dreams heißt die Scheibe. Ja, und ich habe euch den Titeltrack mitgebracht.

weit über 7 Minuten Genießerstück hier. Bruce Springsteen, immer ein Genuss. Ja, der nächste Interpret, das ist Cass McCombs. Es wird ein bisschen Vollkick jetzt hier auf Radio Regentrude. Einer, der auch schon in vielen, vielen Formationen tätig war und sehr, sehr erfolgreich ist. Folk und Alternative, wie gesagt, sind seine Musikrichtungen. Und seit 2002 hat er auch schon diverse Alben auf den Markt gebracht. Ja, und eines davon, das ist in diesem Jahr erschienen, heißt Interior. Und daraus hören wir jetzt etwas, was in der heutigen Zeit leider viel zu selten vorhanden ist und viel, viel zu oft, ja, wie soll ich sagen, gestört wird, nämlich der Frieden. Peace.

Wir machen einen kleinen Abstecher dahin, wo viele Leute Urlaub machen, nämlich nach Österreich. Es geht nach Bad Ischl, da kommt sie her. Cat Lion nennt sie sich, dahinter verbirgt sich das Poprock-Projekt von Clara Löw. Und sie hat natürlich auch hier ein Album rausgebracht, 2025, sonst wäre sie in dieser Sendung nicht dabei. On My Cloud, also in meiner Wolke, beziehungsweise auf meiner Wolke, heißt die Scheibe. Und daraus gibt es jetzt für euch The Drizzle. Und das heißt so viel wie Sprühregen.

Ja, man kann über den Sprühregen auch tolle Titel schreiben. Grad gehört Cat Lion für euch mit The Drizzle. Ja, Art Nation, es geht nach Schweden. Und ja, die Schweden, die haben ja immer richtig schicke Musik am Start. Verschiedenste Musikrichtungen. Jetzt gibt's mal Melodic Rock. Eine Formation, die es auch schon richtig lange gibt, seit 2014 nämlich, damals gegründet von Alexander Sterndl und Christopher Borg. Christopher Borg, der Gitarrist, ja, und Alexander Sterndl an den Vocals, am Gesang. Bernard Sword am Bass zusätzlich und Gabriel Gommer an den Trommeln. Jawohl, am Schlagzeug natürlich. Wir hören Art Nation jetzt mit Don't Wait for Salvation. Nicht auf Rettung warten, aus der Neuaufnahme von Revolution.

Ebenfalls 2025 kam Midnight at the Valencia raus, ein Album von Cardinal Black, und die Band hat mit Radio Regentrude was gemeint.

Ihr hört Radio Ringdrude mit dem Rockophon und einer Auswahl, einer kleinen Auswahl dessen, was hier im aktuellen, zu Ende gehenden Jahr alles so auf den Markt gekommen ist an tollen Scheiben. Da gehört auch die von CB Ghost dazu. Mayhemic heißt das Ganze und das ist ja nichts anderes als Chaos und Durcheinander, kann man aber von der Musik nicht sagen, die ist wirklich richtig gelungen. One Wave Remix.

Auch von Bryan Adams gab es dieses Jahr eine neue Scheibe, Roll with the Punches, und ich habe mitgebracht für euch A Little More Understanding. Auch das ist ja etwas, was irgendwie immer mehr unter die Räder kommt mit dem Verständnis und vor allem mit dem Gegenseitigen. Zumindest wenn man so mal Social Media und so beobachtet, aber auch in der Politik und überhaupt, ja, ein bisschen mehr Verständnis reicht da, glaube ich, gar nicht. Das muss schon ein bisschen sehr viel mehr sein. Aber hören wir jetzt einfach mal Bryan Adams.

Brian Adams wirbt für mehr gegenseitiges Verständnis, da hat er auch recht, oder? Capaldi, dahinter verbirgt sich Jim Capaldi, featuring Gregory Lynn Hall mit dem Titel Surrender aus der aktuellen Scheibe, die heißt wie der Künstler, nämlich Capaldi.

Eine Schweizer Musikerin mit norwegischen Wurzeln hat die folgende Gruppe gegründet, nämlich Beyond Frequencies. Die begeben sich jetzt mal in das Auge des Sturms, Eye of the Storm, aus dem Album Everything I Am, alles was ich bin.

Der nächste Künstler ist übrigens genauso lange aktiv wie Radio Regentrude, also seit 2010. Und er hat eine Staffel, ja, er hat an einem Wettbewerb teilgenommen, der 2019 ausgestrahlt wurde, America's Got Talent. Da hat er unter anderem John Lennons Imagine interpretiert, eine der meistbesuchtesten Interpretationen auf YouTube, sagt zumindest Wikipedia, ja. Und er hat dann zwar nur bis zum Halbfinale durchgehalten, was heißt durchgehalten, da wurde er dann rausgewählt aus der Show, aber hat ihm nicht geschadet, er hat es trotzdem geschafft, bekannt und berühmt zu werden, nämlich Chris Clifford. Und ich habe mitgebracht für euch hier jetzt Moonshine, ja, passend zur Tageszeit.

Ja, war doch schon so ein bisschen bluesig angehaucht hier, diese Titelgerade von Chris Clifford. Ja, und wir bleiben mal ein bisschen im Blues, aber wir gehen in ein Land, das ihr vermutlich nicht unbedingt an erster Stelle nennen würdet, wenn es um guten Blues geht. Kommt man nämlich gar nicht so drauf. Ein Geheimtipp sozusagen, nämlich Australien. Aus Sydney kommen sie, Christina Crofts mit ihrer Band. Rausgesucht habe ich jetzt Midnight Train und das Ganze aus dem Album The Best of Bottleneck. Slide Guitar vom Feinsten.

Mit Rapture of the Deep erschien in diesem Jahr auch von den Altmeistern Deep Purple was Neues und mitgebracht für euch Back to Back, was so viel wie Rücken an Rücken bedeuten kann, aber es kann auch bedeuten, dass Dinge direkt aufeinander folgen.

Schweden von Digrid haben in diesem Jahr eine EP rausgebracht, die den netten Namen trägt, The Leftovers Volume 1, also sozusagen die Restchen Volume 1. Ja, Restchen, nur ich weiß nicht, wo und was die Titel übrig geblieben sind, aber davon sollte es hoffentlich noch mehr geben, die sind nämlich richtig klasse. Mitgebracht habe ich euch If It Wasn't For Me.

Ja, so kurz vor Ende machen wir hier mal einen kleinen Abstecher nach England nochmal zu Don Airey. Den kennt man ja unter anderem von Deep Purple und von ihm rausgesucht. They keep on running, die laufen immer weiter. Ja, warum auch nicht, oder? Pushed to the Edge, sein aktuelles Album.

Ja, da wollte er zu Mars und die Men in Black hat auch noch um Hilfe gerufen, sich aber auch schon mal verabschiedet. Apropos verabschieden, wir sind auch am Ende dieser Sendung angekommen. Das Rockophon neigt sich dem Ende entgegen, wie dieses Jahr auch. Aber im nächsten Jahr geht's hier natürlich weiter und vor allem geht's direkt im Anschluss für euch weiter mit der nächsten Sendung. Und einen Titel habe ich natürlich noch für euch. Eine meiner persönlichen absoluten Lieblingsbands, nämlich Mono Inc. habe ich für euch. Die haben in diesem Jahr auch ein Album rausgebracht, nämlich Darkness. Den Sea of Love habe ich für euch aufgelegt und damit sage ich ganz, ganz herzlich Dankeschön fürs Lauschen. Ich hoffe, es hat gefallen. Ja, und bitte dranbleiben und weiter genießen ist das Motto.

wünsche einen wunderschönen guten Abend. Ist mal wieder Zeit für After Work. Das heißt, für alle, die es noch nicht wissen, Nachrichten, die nicht in jedem News-Ticker zu finden sind, aber interessant. Und musikalisch ist das Ganze heute mal untermalt von einem bunten Rockmix aus dem Jahr 2020. Mal wieder ein paar ältere Sachen, muss auch mal sein. Und als Intro habe ich eigentlich ein Song, der unsere Gesellschaft momentan sehr, sehr schön beschreibt. Ne? Von Kark, Being Stupid. So viele Idioten auf einen Haufen. Ich kann mich in meinem Leben nicht erinnern, dass ich das mal erlebt habe. Dass eine so dermaßen durchgehende Volksverblödung einsetzt. Unglaublich, aber wahr. Gut, egal. Jetzt für euch Cats in Space. I Feel Out of Love with Rock'n'Roll. Vermute ich mal. Und dann geht's los mit den Nachrichten.

Naja, außer das Yeah, Yeah, Yeah hatte der Song aber irgendwie ziemlich wenig mit Rock zu tun. Gut, fangen wir mal an. Und zwar mal wieder etwas, total scheiße. Wir wissen ja in der Zwischenzeit, Radio Regentrude-Hörer haben ja in der Zwischenzeit begriffen, wir brauchen unbedingt mehr effektive Verbrenner auf der Straße. Das sind ein paar Millionen Tonnen CO2. Und wir brauchen unbedingt mehr Gaskraftwerke, damit es einfach möglichst schnell noch wärmer und noch trockener wird. Aber manchmal gibt es auch andere Techniken, die dagegen ansteuern könnten. Aber das ist ja, passt ja nicht zu unseren Lobbyministern. Ein Forschungsteam des PSN, Institute of Technology and Science in Tamil Nadu in Indien, hat eine Beschichtung aus Silizium-Nanopartikeln entwickelt, um die Leistung von Solarzellen dauerhaft zu verbessern. Mit der Schicht wird die Oberfläche eines Solarmoduls hydrophob. Einmal aufgetragen, mit einer Dicke von maximal 2 Mikrometern, bleibt die Oberfläche der Zelle auch in staubigen Umgebungen, also vor allem in Wüsten- und Halbwüstenregionen, fast perfekt sauber. Ja, vor allen Dingen in Indien und dergleichen ist das schon eine feine Sache, ne? Könnte es dann auch in der Sahara. Egal. Also überall da, wo Sonne ist, könnte man. Nee, das geht nicht. Die Studie, die in Next Energy veröffentlicht wurde, konnte zeigen, dass die präparierte Solarzelle 16% mehr Strom erzeugt. Das ist eine ganze Menge Holz. Konnte als ein Vergleichsmodul ohne die Schicht. Eine weitere Solarzelle, die täglich gereinigt wurde, lag immer noch 7% hinter dem beschichteten Modul. Das Nanokomposit aus Siliziumoxidpartikeln und einem Siliziumöl wurde lediglich aufgesprüht. Nach 2 Behandlungen und der Trocknung bei 80 Grad war die Solarzelle laut der Studie einsatzbereit. Anschließend folgte eine Langzeittest über 6 Monate im südindischen Bundesstaat Tamil Nadu. Die 3 Zellen waren dabei unmittelbar nebeneinander angebracht, um den Stromertrag direkt vergleichbar zu machen. Damit die Beschichtung wirken kann, waren die Module zudem in einem 30-Grad-Winkel montiert, was so nah am Äquator nicht zwangsläufig nötig wäre. Auf diese Weise konnte vor allem Regentropfen nicht auf der eingesprühten Oberfläche liegen bleiben, während sie auf den anderen Solarzellen hafteten und regelmäßig eine feine Staubschicht nach dem Trocknen hinterließen. Das soll zu großen Teilen den

Also es geht, ne, würde unsere Regierung nicht permanent nur von Technologie offen schwafeln. Also jetzt mal ganz ehrlich, guckt euch einfach mal das Durchschnittsalter unserer Staatsführung an. Jetzt mal ganz ehrlich. Das wäre, als wenn dein Opa dir sagen würde, welche Technik du benutzen sollst. Mal ganz ehrlich, du glaubst doch nicht, dass Friedrich Merz in der Lage ist, ein Smartphone zu bedienen. Das glaube ich beim besten Willen nicht. Und der labert von Technologie offen. Da weiß ich auch nicht, wie ich das schaffen soll, so viel zu göbeln, wie ich gerne möchte. Aber Deutschland hat das, was es verdient hat, weil es hat sich das selbst gewählt. Mehrheitlich. Tja, vielleicht, ich hege ja immer noch die Hoffnung, ich gebe es ja zu, ne? Ich hege ja immer noch die Hoffnung, dass erstens möglichst viele Leute in 2 Jahren entweder zur Wahlurne gehen oder Briefwahl machen. Und vor allen Dingen, bevor sie ihr Kreuzchen malen, ich meine, das kann jeder Vollidiot, Leute, die Analphabeten unterschreiben mit 3 Kreuzen zum Beispiel, aber jeder, der sein Kreuzchen malt, vor Betätigen der Griffeln das Hirn einschaltet. Das würde mal Hoffnung für das Land bringen. Aber ich gebe es zu, wenn ich mir so angucke, was in Social Media so zu lesen ist, die Hoffnung ist nicht sonderlich groß. Jetzt für euch Art of Illusion mit Wells for the Movies.

recht. Ich muss noch mal kurz reingrätschen. Die Formulierung mit den Vollidioten und Analphabeten sollte nicht heißen, dass Analphabeten Vollidioten sind. Entschuldigt bitte, das war saublöde formuliert. Das sollte es nicht heißen. Auch ein Analphabet kann hochintelligent sein. Die Fähigkeit oder die mangelnde Fähigkeit zu lesen oder zu schreiben hat nichts mit Intelligenz zu tun, mit Bildung. Wenn man kein Glück, das Glück nicht hatte, Bildung zu haben oder die nötige Förderung, dann hat das nichts mit Dumm zu tun. Entschuldigt, das war saudämlich formuliert. Asche auf mein Haupt.

Ja, das war jetzt mal kurz Musik und ein kurzer Song und da habe ich dann auch noch reingelabert, aber das tat Not. Also nochmal Asche auf mein Haupt, da habe ich gezeigt, Hitze macht dumm und ich unterliege dem Zustand leider auch. Als nächstes haben wir mal bei den Nachrichten, was haben wir denn da? Ja, leider auch Linux ist nicht ganz sicher vor Hackern. Und in der Zwischenzeit momentan gibt es ein Botnetz, das ganz, ganz böse agiert. Und zwar, Sicherheitsforscher vom Nozomi Network haben einen Mirai-basierten Botnetz-Malware namens Tengu analysiert. Angreifer erhalten damit laut dem Bericht der Forscher nicht nur weitreichenden Zugriff auf infizierte Systeme, auch bei der Persistenz sticht die Malware hervor. Versuche, die Schadsoftware zu terminieren, münden im erzeugten Reboots, woraufhin auch die Tengu-Malware wieder startet. Die Experten untersuchen die Malware auf einem kompromittierten Honeypot-System. Infiltriert wurde dieses, den Angaben zufolge, durch einen Brute-Force-Angriff auf einen dort laufenden Telnet-Dienst. Ja, das benutzt man doch schon seit 1000 Jahren nicht mehr. Jetzt mal ganz ehrlich, wer benutzt heute noch Telnet? Mäp. Haben wir schon vor 30 Jahren gesagt, soll man nicht tun. Aber die Angreifer, ob die Angreifer immer diesen Infektionsweg wählen, ist jedoch unklar. Denkbar ist, dass Tengu über verschiedene Angriffsvektoren verbreitet wird. Ist ein System infiziert, können

Angreifer nach Belieben darauf zugreifen. Tengu bietet Funktionen, mit denen sich DDoS-Attacken auf ausgewählte Ziele ausführen oder Proxy-Dienste einrichten lassen. Mit letzteren können Angreifer ihren eigenen Datenverkehr über die infiltrierten Systeme leiten und ihren Traffic dadurch verschleiern. Darüber hinaus können sie auf infiltrierte Linux-Systeme auch Systeminformationen etwa zur Auslastung und Hardwareaussteuerung auslesen, weiteren Schadcode nachladen sowie beliebige Befehle einschleusen und zur Ausführung bringen. Jede dieser Aktionen wird über einen externen Konsolenserver gesteuert, dessen IP-Adresse XOR-kodiert im Code der Malware hinterlegt ist. Bei der Bereinigung infizierter Systeme macht es Tengu-Administratoren zudem nicht leicht. Die Schadsoftware richtet eine Watchdog-Routine ein, die auf Versuche reagiert, die Malware zu terminieren. Sie versucht dann, den Hauptprozess von Tengu neu zu starten und erzwingt dafür bei Bedarf sogar ein Reboot des gesamten Systems. Überdies wehrt sich die Schadsoftware auch gegen mögliche Konkurrenten. Sie scannt auf infizierten Systemen unter anderem alle laufenden Prozesse und sucht nach möglichen Infektionen mit anderer Malware. Wird eine solche gefunden, versucht Tengu, die Konkurrenz zu entfernen. Krass, voll das Kuckucksei. Zum Schutz vor dem Tengu-Botnetz empfehlen die Nozomi-Forscher, Administratoren ihre Linux-basierten Netzwerke und IoT-Geräte stets auf dem neuesten Stand zu halten, sichere Zugangsdaten zu verwenden sowie ihr Netzwerk angemessen zu segmentieren und kontinuierlich auf verdächtige Aktivitäten zu überwachen. Dafür nützliche Kompromittierungsindikatoren sind am Ende des Berichts des Forschers mit aufgeführt. Ja, lange Rede, kurzer Sinn. Man sollte sein System immer ein bisschen im Auge behalten. Und deswegen ist das richtig schlau von Firmen und Unternehmen, bei der IT zu sparen. Tja. Meistens wird Sparen richtig teuer, aber das interessiert BWLer ja nicht, weil die sind ja nur in der Lage, im 3-Monats-Rhythmus zu denken. Danach hört die Hirnkapazität scheinbar auf. Jetzt für euch, For Idiots, Cut It Out. Und danach Andy mit Precious Memories Remain. Und Eleven mit Rebel Jell.

Ach ja, und beim nächsten Artikel, das Erste, was mir dazu eingefallen ist, war einfach nur: Ich raff nicht, wie man so dämlich sein kann, dieses Mailsystem immer noch zu benutzen. Das dürfte weltweit das unsicherste E-Mail-System sein und trotzdem benutzen das immer noch so viele Leute. Gut, selber schuld. Wer nicht lernen will, muss halt fühlen. Sicherheitsforscher von Proofpoint haben eine laufende Angriffskampagne einer russischen Hackergruppe namens Landry Bear aufgedeckt, auch bekannt als TA-488 oder Void Blizzard. Laut dem Blogbeitrag der Forscher nutzen die Angreifer eine Sicherheitslücke aus, um bei Behörden und Organisationen in den USA und Europa über Outlook Web Access, OWA, Schadcode einzuschleusen und vertrauliche Daten abzugreifen. Ach, übrigens, auch mein Arbeitgeber gehört zu den Intelligenzbestien. Mal ganz ehrlich, diese Web-Variante von Outlook, die ist so scheiße. Die ist noch bescheuerter, als die Software vorher war. Aber ganz ehrlich, naja, gut. Man erwartet halt nichts außer maximal billig. Und auch wenn der Scheißhaufen noch so groß ist, Hauptsache er ist billig, also benutzen wir Outlook. Bei der Sicherheitslücke handelt es sich um CVE 2026-42897. Ursache ist ein möglicher Cross-Site-Scripting in Microsoft Exchange-Servern. Einen ersten Patch stellt Microsoft schon im Mai bereit, seitdem besserte der Konzern aber mehrfach nach und empfiehlt zum Schließen der Lücke inzwischen die Installation des Juli-Updates. Also ein und dieselbe Lücke haben sie schon, ich weiß nicht, wie oft gepatcht. Leute, es gibt Alternativen. Sogar Open Source. Allerdings ist da dann wahrscheinlich das Problem, dass man kompetentes IT-Team braucht und kompetentes IT-Team kostet Geld, weil die lassen sich nicht für so einen Hungerlohn da einstellen. Ja, ich glaube, damit haben wir die Problematik in den Firmen vollständig umrissen. Fällt mir ein, ich kann mich noch daran erinnern, ist schon eine Weile her, da hat sich bei uns im Unternehmen mal jemand für die IT beworben. Und als er dann gehört hat, was das Unternehmen ihm denn als Gehalt bereit ist zu zahlen, hat er schallend angefangen zu lachen, ist aufgestanden und gegangen. Noch weitere Fragen? Gut, also laut Proofpoint ermöglicht CVE bla bla bla eine Kompromittierung durch den Einsatz eines sogenannten Half-Click-Exploit. Anvisierte Nutzer müssen in OWA lediglich eine von den Angreifern verschickte E-Mail öffnen. Dadurch kommt es unmittelbar zur Schadcode-Ausführung. Ein weiterer Klick auf einen Anhang oder einen Link innerhalb der Mail ist nicht erforderlich. Wird eine entsprechende E-Mail geöffnet, setzt der Exploit nach Angaben der Forscher eine Infektionskette in Gang, die einen JavaScript-basierte Malware namens OWA Reaper einschleust. Damit erlangen die Angreifer einen persistenten Zugang zu OWA-Umgebung des Zielnutzers. OWA Repeat läuft dabei ausschließlich im Webbrowser und hinterlässt keine Spuren auf dem Hostsystem. Das nenne ich mal schlau. Geh noch ein bisschen weiter, aber lange Rede, kurzer Sinn. Wer immer noch Outlook benutzt, der hat es einfach nicht besser verdient. Als nächstes im Angebot Ghost Effects Ghost mit 1000 Suns. Oh ne, bitte nicht so viele, mir reicht im Moment die eine schon voll und ganz aus.

Ja, das fragen die Firmen sich dann auch, was habe ich getan? Aber erst, wenn das Kind in den Brunnen gefallen ist. Selber schuld, kein Mitleid bei Outlook-Benutzern. Seitdem es Outlook gibt, gibt es jede Woche mindestens einmal im Monat Meldungen, dass es in irgendeiner Form gehackt, kompromittiert oder sonst irgendetwas wurde. Und Outlook gibt es schon sehr lange. Und ihr benutzt es immer noch. Selber schuld. Das ist das Einzige, was mir dazu dann noch einfällt, ganz ehrlich. Gut, nehmen wir das weiter. Nochmal wieder mein Lieblingsbetriebssystem, Windows. Weil euer Glück ist ja, also damit meine ich jetzt die Windows-User, ihr habt ja nichts zu verbergen. Ne? Also ihr macht euch vor Microsoft nackig und findet das wahrscheinlich auch noch lustig. Windows 11 hat bereits diverse Programme und Tools vorinstalliert, die von Usern nicht unbedingt gebraucht werden. Aber erstens Rechenleistung verbraten, zweitens dadurch Strom verbraten und drittens Microsoft viel Geld einspielen. Nun scheint sich auch eine neue Software einzureihen. Das Magazin Windows Latest hat festgestellt, dass sich ein Tool namens OneDrive Photos automatisch, ohne dich zu fragen, auf einem Windows 11 Computer installiert hat. Es wurde wohl nur durch Zufall gefunden, als nach dem Begriff OneDrive gesucht wurde. Ja, Microsoft muss jetzt seine User auch nicht darüber informieren, wenn sie irgendwelche Sachen installieren, die dich ausspionieren. Nee, nee, weil dann würde ja kein User zustimmen. Übrigens, bei Linux kann der nichts installieren, ohne dass du damit einverstanden bist. Aber egal. OneDrive Photos scheint eine zur bereits existierenden OneDrive-App unterschiedliche Software zu sein. Sie spezialisiert sich auf das Anzeigen und Sortieren von Fotos in der Cloud-Ablage. Klingt doch schon mal gut. Sie kann zudem auf dem lokalen Laufwerk abgelegte Dateien finden. Dafür ist offenbar keine Anmeldung über ein Microsoft-Konto notwendig. Ja, ohne Microsoft-Konto kriegst du gar keine Windows mehr, aber egal. Viele der Features scheint Microsoft einfach von der Standard-Fotos-App übernommen zu haben. Allerdings wird sie um einige KI-Features ergänzt. OneDrive Photos kann etwa über recht ungenaue Bildsuchen Kontexte erkennen und passende Bilder einblenden. Wow, wie toll, sowas wollte ich schon immer haben. Am besten ist die automatische KI-Gesichtserkennung. Also wohlgemerkt, ne, das Ding greift auf Daten in der Cloud zurück, die du bei Microsoft in die Cloud gelegt hast. Diese Datenanalyse wird auf deinem Rechner gemacht, also deine Rechenkapazität, dein Strom, dein Geld. Und die Ergebnisse gehen dann an Microsoft. Innerhalb der People-Kategorie können User auch eine Gesichtserkennung nutzen. Geil. Nicht nur die User, auch Microsoft. Die App scannt dafür Gesichter in gesicherten Bildern und ordnet diese nach ihrer Ähnlichkeit in Gruppen ein. Kann Microsoft dann auch wunderbar verwenden, um irgendwelche Behörden damit zu füttern. Und plötzlich hast du das SEK vor der Tür und weißt gar nicht warum. Weil die KI der Meinung war, du siehst so ähnlich aus wie irgendein Möchtegerne-Terrorist. Ach, kann ja mal passieren. Was tut man nicht alles für die Sicherheit? So sollen User schnell Bilder von einzelnen Menschen wiederfinden können. Ja, nicht nur die User, auch die KI. Und das Ganze dann mit Plantier und dann wird nochmal hier verknüpft und da verknüpft und schon hast du da die Bullen vor der Tür stehen, ohne dass du irgendwas gemacht hast. Dann wirst du erstmal eingekerkert und dann viel Spaß dabei, deine Unschuld zu beweisen, weil in der Zwischenzeit bei der aktuellen Rechtslage in Deutschland gilt ja nicht mehr die Unschuldsvermutung, sondern die Schuldvermutung. Und nicht der Staat muss dir deine Schuld beweisen, sondern du musst dem Staat deine Unschuld beweisen. Sonst kannst du da beliebig lange eingeknastet werden. Naja, macht ja nichts. Willkommen in Deutschland. Die Änderungen der Polizeigesetze haben euch die letzten 10 Jahre einen Scheißdreck interessiert. Jetzt lebt mit dem, was ihr habt. Um die automatische Installation der neuen App zu verhindern, rät Windows Latest zur kompletten Deinstallation von OneDrive.
Also ich würde ja zur kompletten Deinstallation von Windows raten, aber naja. Ich habe jetzt für euch im Player George Hennessy mit Jekyll and Hyde. Irgendwie passend, oder?

Okay, ich muss noch mal ein bisschen revidieren. Also selbstverständlich gilt in Deutschland noch die Unschuldsvermutung. Es sei denn, du bist gegen die Regierung, dann kommst du in Präventivhaft und die ist auch nicht unendlich, aber lange genug.

Und was natürlich nicht fehlen darf, das ist The Universe. Also machen wir mal ein bisschen was über die Kosmologie. Analyse und Röntgendaten zeigt Anomalien bei Galaxienhaufen. Forscher prüfen nun, ob das Universum ungleichmäßig strukturiert sein könnte. Im Jahr 1863 begannen Wissenschaftler daran zu zweifeln, dass die Sonne tatsächlich Kohle verbrennt. So viel Hitze wird sie dabei gar nicht produzieren können. Denn wenn sie aus Kohle bestünde, wäre sie nach nur 5000 Jahren ausgebrannt. Erst die Einsteinsche Gleichung ermöglichte die Entdeckung der Kernfusion um 1920, also vor knapp über 100 Jahren. Also so lange wissen wir davon noch gar nicht. Gerade mal eine Generation und ein Keks. Ganz so eklatant gestalten sich die aktuellen Widersprüche und Wissenslücken in der Kosmologie heutzutage nicht mehr und keine ist mehr mit bloßem Auge zu beobachten. Doch neue Beobachtungen von Galaxienhaufen bringen Astrophysiker in Erklärungsnot. Messungen zeigen Abweichungen, die eine der fundamentalsten Annahmen über das Universum in Frage stellen, dass es sich überall gleich verhält und gleichmäßig ausdehnt. Sollten die Befunde tatsächlich bestätigt werden, müssten zahlreiche Berechnungen über die Eigenschaften des Kosmos korrigiert werden. Das sogenannte kosmologische Prinzip besagt, dass das Universum auf großen Skalen gleichförmig strukturiert, also isotrop ist. Die Materie ist also überall ungefähr gleich verteilt und es gibt keine bevorzugten Richtungen. Diese Isotropie bildet das Fundament des Standardmodells der Kosmologie. Das kosmologische Prinzip ist wie eine ultimative Art von Demutsbezeugung, gesteht James Adam, Astrophysiker an der Universität of West Cape in Südafrika. Es bedeutet, dass die Erde keine besondere Stellung im Universum einnimmt. Doch mehr Beobachtungen widersprechen dieser Annahme. Eine Studie unter der Leitung von Konstantinos Nikolaos Mikas vom Argeländer Institut für Astronomie der Universität Bonn hat über 800 Galaxienhaufen analysiert. Das Ergebnis, manche dieser Haufen strahlen viel schwächer, als zu erwarten gewesen wäre. Die Forscher nutzen die Röntgenstrahlung der Galaxienhaufen, die von den satellitengestützten Teleskop Chandra und XMM Newton aufgefangen wurden. Aus bestimmten Merkmalen der Strahlung lässt sich die Temperatur und somit die Leuchtkraft der Haufen berechnen. In einem isotropen Universum gilt eine einfache Regel. Je weiter ein Objekt entfernt ist, desto schneller bewegt es sich von uns weg. Aus der Geschwindigkeit kann man daher auf die Entfernung schließen. Doch die Leuchtkraftmessung der Bonner widersprach dem Ergebnis dieser Entfernungsberechnung ziemlich oft. Manche Galaxienhaufen sind demnach vermutlich deutlich weiter entfernt, als ihre Geschwindigkeit vermuten lässt. Bei anderen verhält es sich umgekehrt. Für diese Beobachtung gibt es drei mögliche Erklärungen. Erstens können die Röntgenstrahlung auf dem Weg zur Erde durch noch unentdeckte Gas- oder Staubwolken abgeschwächt werden. Zweitens könnten Messungen von Gruppen benachbarter Galaxienhaufen, die durchgehend in eine bestimmte Richtung bewegen, missinterpretiert worden sein. Die dritte Möglichkeit ist die gravierendste. Das Universum ist gar nicht isotrop. Es dehnt sich an manchen Stellen rasch aus, während es in anderen Regionen kaum wächst. Eine solche Anisotropie könnte durch die Eigenschaft der rätselhaften dunklen Energie zustande kommen, die wie ein zusätzlicher Treibsatz für die Expansion des Universums wirkt. Oder scheinbar wie ein Bremsklotz. Also lange Rede, kurzer Sinn. Irgendwie ist da der Wurm drin, ne? Könnte sein, dass da demnächst nochmal wieder das eine oder andere die Wissenschaftler in Stress versetzt. Jetzt habe ich für euch nochmal wieder drei Stück am Stück. Und zwar The Holly mit Dada Love, The New Madness, Go My Own Way, Snowy White, Cool Down. Oh ja, das würde ich jetzt gerne auch tun. Vor allen Dingen Cool Down.